0: Angriffen auf die zivile Infrastruktur gedroht, falls es keine Verhandlungen gibt. In einem Interview kündigte er weitere militärische Angriffe in den kommenden Nächten an. Der Iran reagierte nach eigenen Angaben mit Raketen- und Drohnenangriffen auf Ziele in der Golfregion und in Jordanien. 5 Jahre nach der Flutkatastrophe im Ahrtal spricht sich eine große Mehrheit der Hausbesitzer in Deutschland für eine Pflichtversicherung gegen Hochwasserschäden aus. Das geht aus einer aktuellen Umfrage hervor. Zudem befürchten viele Befragte, dass es auch in ihrer Region zu einer schweren Flut kommen könnte. Im Ahrtal gab es am Dienstag eine Gedenkveranstaltung, an der auch Kanzler Merz und Bundespräsident Steinmeier teilnahmen. Vor allem in den sozialen Netzwerken gab es zu den Auftritten und den Reden der beiden anschließend heftige Kritik. CSU-Landesgruppenchef Alexander Hoffmann sieht die schwarz-rote Koalition als Bündnis über die nächste Bundestagswahl hinaus. Er sagte, der Reformbedarf in Deutschland könne nur von einer stabilen und handlungsfähigen Koalition der politischen Mitte bewältigt werden. Deshalb halte er eine Zusammenarbeit von Union und SPD über insgesamt 8 Jahre für sinnvoll. Der Bundesverband Digital Publisher und die Zeitungsverleger warnen vor einer Gefährdung der wirtschaftlichen Grundlage der Presse. Vor allem geplante Einschränkungen bei Minijobs könnten die Zustellung von Tageszeitungen etwa deutlich verteuern. Der Verband fordert deshalb einen verbindlichen Pressefolgencheck für neue Gesetze sowie Gespräche mit der Bundesregierung.
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2: In der Redaktion Gisela Hoff mit einer erneuten Unwetterwarnung. Heute ist es zunächst teils sonnig oder heiter bis wolkig mit stellenweise etwas Regen im Norden. Im Tagesverlauf ziehen wieder Quellwolken auf, die zunächst im Norden für vereinzelte und zum Abend im Südwesten vermehrt Schauer, Starkregen und teils kräftige Gewitter sorgen. Die Temperaturen erreichen wieder 26 bis 33 Grad. In der Nacht ist es überwiegend wolkig oder stark bewölkt. Im Süden muss gebietsweise mit teils kräftigen Schauer, Gewitter und örtlich mit Unwetter gerechnet werden. Im Nordwesten sind vereinzelte Gewitter nicht ausgeschlossen. Die Temperaturen sinken auf 19 bis 14 Grad. Morgen ist es zunächst wechselnd bewölkt. Ab dem Mittag muss vor allem vom Süden über die Mitte bis in den Osten verbreitet mit Schauer und teils kräftigen Gewitter gerechnet werden. Es besteht örtlich Unwettergefahr durch heftigen Starkregen, Hagel und Sturm. Das Thermometer zeigt uns 25 bis 29 Grad an.

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1: Für die aktuellen Meldungen im Studio Michael Miem. Nach dem Absturz zweier Bauaufzüge in Brüssel haben Einsatzkräfte keine weiteren Opfer gefunden. Zuvor waren in einer der Kabinen 6 tote Arbeiter entdeckt worden. Die Ursache des Unglücks ist weiterhin unklar. Ermittler untersuchen auch ein Feuer, zu dem es auf der Baustelle gekommen war. Nach dem Streit um die Nutzung öffentlich-rechtlicher Inhalte haben sich ProSiebenSat.1 und das ZDF auf eine Zusammenarbeit verständigt. Künftig sollen ausgewählte On-Demand-Inhalte des ZDF per Einbindung direkt über die Streaming-Plattform Join abrufbar sein. Die Nutzung wird dabei weiterhin dem ZDF zugerechnet. US-Präsident Trump hat dem Iran mit neuen Angriffen auf die zivile Infrastruktur gedroht, falls es keine Verhandlungen gibt. In einem Interview kündigte er weitere militärische Angriffe in den kommenden Nächten an. Der Iran reagierte nach eigenen Angaben mit Raketen- und Drohnenangriffen auf Ziele in der Golfregion und in Jordanien. 5 Jahre nach der Flutkatastrophe im Ahrtal spricht sich eine große Mehrheit der Hausbesitzer in Deutschland für eine Pflichtversicherung gegen Hochwasserschäden aus. Das geht aus einer aktuellen Umfrage hervor. Zudem befürchten viele Befragte, dass es auch in ihrer Region zu einer schweren Flut kommen könnte. Im Ahrtal gab es am Dienstag eine Gedenkveranstaltung, an der auch Kanzler Merz und Bundespräsident Steinmeier teilnahmen. Vor allem in den sozialen Netzwerken gab es zu den Auftritten und den Reden der beiden anschließend heftige Kritik. CSU-Landesgruppenchef Alexander Hoffmann sieht die schwarz-rote Koalition als Bündnis über die nächste Bundestagswahl hinaus. Er sagte, der Reformbedarf in Deutschland könne nur von einer stabilen und handlungsfähigen Koalition der politischen Mitte bewältigt werden. Deshalb halte er eine Zusammenarbeit von Union und SPD über insgesamt 8 Jahre für sinnvoll. Der Bundesverband Digital Publisher und die Zeitungsverleger warnen vor einer Gefährdung der wirtschaftlichen Grundlage der Presse. Vor allem geplante Einschränkungen bei Minijobs könnten die Zustellung von Tageszeitungen etwa deutlich verteuern. Der Verband fordert deshalb einen verbindlichen Pressefolgencheck für neue Gesetze sowie Gespräche mit der Bundesregierung.
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2: In der Redaktion Gisela Hoff mit einer erneuten Unwetterwarnung. Heute ist es zunächst teils sonnig oder heiter bis wolkig mit stellenweise etwas Regen im Norden. Im Tagesverlauf ziehen wieder Quellwolken auf, die zunächst im Norden für vereinzelte und zum Abend im Südwesten vermehrt Schauer, Starkregen und teils kräftige Gewitter sorgen. Die Temperaturen erreichen wieder 26 bis 33 Grad. In der Nacht ist es überwiegend wolkig oder stark bewölkt. Im Süden muss gebietsweise mit teils kräftigen Schauer, Gewitter und örtlich mit Unwetter gerechnet werden. Im Nordwesten sind vereinzelte Gewitter nicht ausgeschlossen. Die Temperaturen sinken auf 19 bis 14 Grad. Morgen ist es zunächst wechselnd bewölkt. Ab dem Mittag muss vor allem vom Süden über die Mitte bis in den Osten verbreitet mit Schauer und teils kräftigen Gewitter gerechnet werden. Es besteht örtlich Unwettergefahr durch heftigen Starkregen, Hagel und Sturm. Das Thermometer zeigt uns 25 bis 29 Grad an.

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1: Für die aktuellen Meldungen im Studio Michael Miem. Nach dem Absturz zweier Bauaufzüge in Brüssel haben Einsatzkräfte keine weiteren Opfer gefunden. Zuvor waren in einer der Kabinen 6 tote Arbeiter entdeckt worden. Die Ursache des Unglücks ist weiterhin unklar. Ermittler untersuchen auch ein Feuer, zu dem es auf der Baustelle gekommen war. Nach dem Streit um die Nutzung öffentlich-rechtlicher Inhalte haben sich ProSiebenSat.1 und das ZDF auf eine Zusammenarbeit verständigt. Künftig sollen ausgewählte On-Demand-Inhalte des ZDF per Einbindung direkt über die Streaming-Plattform Join abrufbar sein. Die Nutzung wird dabei weiterhin dem ZDF zugerechnet. US-Präsident Trump hat dem Iran mit neuen Angriffen auf die zivile Infrastruktur gedroht, falls es keine Verhandlungen gibt. In einem Interview kündigte er weitere militärische Angriffe in den kommenden Nächten an. Der Iran reagierte nach eigenen Angaben mit Raketen- und Drohnenangriffe auf Ziele in der Golfregion und in Jordanien. 5 Jahre nach der Flutkatastrophe im Ahrtal spricht sich eine große Mehrheit der Hausbesitzer in Deutschland für eine Pflichtversicherung gegen Hochwasserschäden aus. Das geht aus einer aktuellen Umfrage hervor. Zudem befürchten viele Befragte, dass es auch in ihrer Region zu einer schweren Flut kommen könnte. Im Ahrtal gab es am Dienstag eine Gedenkveranstaltung, an der auch Kanzler Merz und Bundespräsident Steinmeier teilnahmen. Vor allem in den sozialen Netzwerken gab es zu den Auftritten und den Reden der beiden anschließend heftige Kritik. CSU-Landesgruppenchef Alexander Hoffmann sieht die schwarz-rote Koalition als Bündnis über die nächste Bundestagswahl hinaus. Er sagte, der Reformbedarf in Deutschland könne nur von einer stabilen und handlungsfähigen Koalition der politischen Mitte bewältigt werden. Deshalb halte er eine Zusammenarbeit von Union und SPD über insgesamt 8 Jahre für sinnvoll. Der Bundesverband Digital Publisher und die Zeitungsverleger warnen vor einer Gefährdung der wirtschaftlichen Grundlage der Presse. Vor allem geplante Einschränkungen bei Minijobs könnten die Zustellung von Tageszeitungen etwa deutlich verteuern. Der Verband fordert deshalb einen verbindlichen Pressefolgencheck für neue Gesetze sowie Gespräche mit der Bundesregierung.
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2: In der Redaktion Gisela Hoff mit einer erneuten Unwetterwarnung. Heute ist es zunächst teils sonnig oder heiter bis wolkig mit stellenweise etwas Regen im Norden. Im Tagesverlauf ziehen wieder Quellwolken auf, die zunächst im Norden für vereinzelte und zum Abend im Südwesten vermehrt Schauer, Starkregen und teils kräftige Gewitter sorgen. Die Temperaturen erreichen wieder 26 bis 33 Grad. In der Nacht ist es überwiegend wolkig oder stark bewölkt. Im Süden muss gebietsweise mit teils kräftigen Schauer, Gewitter und örtlich mit Unwetter gerechnet werden. Im Nordwesten sind vereinzelte Gewitter nicht ausgeschlossen. Die Temperaturen sinken auf 19 bis 14 Grad. Morgen ist es zunächst wechselnd bewölkt. Ab dem Mittag muss vor allem vom Süden über die Mitte bis in den Osten verbreitet mit Schauer und teils kräftigen Gewitter gerechnet werden. Es besteht örtlich Unwettergefahr durch heftigen Starkregen, Hagel und Sturm. Das Thermometer zeigt uns 25 bis 29 Grad an.

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1: Für die aktuellen Meldungen im Studio Michael Miem. Nach dem Absturz zweier Bauaufzüge in Brüssel haben Einsatzkräfte keine weiteren Opfer gefunden. Zuvor waren in einer der Kabinen 6 tote Arbeiter entdeckt worden. Die Ursache des Unglücks ist weiterhin unklar. Ermittler untersuchen auch ein Feuer, zu dem es auf der Baustelle gekommen war. Nach dem Streit um die Nutzung öffentlich-rechtlicher Inhalte haben sich ProSiebenSat.1 und das ZDF auf eine Zusammenarbeit verständigt. Künftig sollen ausgewählte On-Demand-Inhalte des ZDF per Einbindung direkt über die Streaming-Plattform Join abrufbar sein. Die Nutzung wird dabei weiterhin dem ZDF zugerechnet. US-Präsident Trump hat dem Iran mit neuen Angriffen auf die zivile Infrastruktur gedroht, falls es keine Verhandlungen gibt. In einem Interview kündigte er weitere militärische Angriffe in den kommenden Nächten an. Der Iran reagierte nach eigenen Angaben mit Raketen- und Drohnenangriffe auf Ziele in der Golfregion und in Jordanien. 5 Jahre nach der Flutkatastrophe im Ahrtal spricht sich eine große Mehrheit der Hausbesitzer in Deutschland für eine Pflichtversicherung gegen Hochwasserschäden aus. Das geht aus einer aktuellen Umfrage hervor. Zudem befürchten viele Befragte, dass es auch in ihrer Region zu einer schweren Flut kommen könnte. Im Ahrtal gab es am Dienstag eine Gedenkveranstaltung, an der auch Kanzler Merz und Bundespräsident Steinmeier teilnahmen. Vor allem in den sozialen Netzwerken gab es zu den Auftritten und den Reden der beiden anschließend heftige Kritik. CSU-Landesgruppenchef Alexander Hoffmann sieht die schwarz-rote Koalition als Bündnis über die nächste Bundestagswahl hinaus. Er sagte, der Reformbedarf in Deutschland könne nur von einer stabilen und handlungsfähigen Koalition der politischen Mitte bewältigt werden. Deshalb halte er eine Zusammenarbeit von Union und SPD über insgesamt 8 Jahre für sinnvoll. Der Bundesverband Digital Publisher und die Zeitungsverleger warnen vor einer Gefährdung der wirtschaftlichen Grundlage der Presse. Vor allem geplante Einschränkungen bei Minijobs könnten die Zustellung von Tageszeitungen etwa deutlich verteuern. Der Verband fordert deshalb einen verbindlichen Pressefolgencheck für neue Gesetze sowie Gespräche mit der Bundesregierung.
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2: In der Redaktion Gisela Hoff mit einer erneuten Unwetterwarnung. Heute ist es zunächst teils sonnig oder heiter bis wolkig mit stellenweise etwas Regen im Norden. Im Tagesverlauf ziehen wieder Quellwolken auf, die zunächst im Norden für vereinzelte und zum Abend im Südwesten vermehrt Schauer, Starkregen und teils kräftige Gewitter sorgen. Die Temperaturen erreichen wieder 26 bis 33 Grad. In der Nacht ist es überwiegend wolkig oder stark bewölkt. Im Süden muss gebietsweise mit teils kräftigen Schauer, Gewitter und örtlich mit Unwetter gerechnet werden. Im Nordwesten sind vereinzelte Gewitter nicht ausgeschlossen. Die Temperaturen sinken auf 19 bis 14 Grad. Morgen ist es zunächst wechselnd bewölkt. Ab dem Mittag muss vor allem vom Süden über die Mitte bis in den Osten verbreitet mit Schauer und teils kräftigen Gewitter gerechnet werden. Es besteht örtlich Unwettergefahr durch heftigen Starkregen, Hagel und Sturm. Das Thermometer zeigt uns 25 bis 29 Grad an.

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1: Im Studio ist Michael Miem. Nach dem verheerenden Waldbrand von Fontainebleau südlich von Paris hat die Polizei 6 Menschen wegen des Verdachts der Brandstiftung festgenommen. 2 Männer räumten laut Staatsanwaltschaft ein, den Brand mit verursacht zu haben. Einer soll das Feuer absichtlich gelegt haben, ein weiterer den Brand durch eine weggeworfene Zigarettenkippe ausgelöst haben. In den USA breitet sich eine Infektion mit einem Darmparasiten weiter aus. Nach Angaben der Gesundheitsbehörde CDC wurden bereits mehr als 1600 Erkrankungen bestätigt. Weitere tausende Verdachtsfälle werden untersucht. Die Behörde geht davon aus, dass die tatsächliche Zahl der Infektionen deutlich höher liegt. Die Bundesregierung kann sich einer neuen Umfrage zufolge nicht aus dem Stimmungstief befreien. So zeigt sich eine große Mehrheit der Befragten unzufrieden mit der Arbeit der Koalition. Auch Bundeskanzler Merz und Vizekanzler Klingbeil erhalten überwiegend schlechte Bewertungen. Die rot-grüne Koalition selbst sieht sich hingegen auf einem guten Weg und lobt sich häufig selber für ihre Reformvorhaben und Arbeit. Studierende, die nicht mehr bei ihren Eltern wohnen, müssen einen großen Teil ihres Einkommens für die Miete aufbringen. Nach Angaben des Statistischen Bundesamts fließen im Durchschnitt 54% des verfügbaren Haushaltseinkommens in die Wohnkosten. Damit liegt die Belastung deutlich über dem Durchschnitt der Gesamtbevölkerung. Bundesverkehrsminister Schnieder sieht mehr Wettbewerb bei Fernzügen grundsätzlich positiv. Neue Anbieter könnten aus Sicht des CDU-Politikers Vorteile für Fahrgäste bringen, dürften sich aber nicht nur auf besonders profitable Strecken konzentrieren. Die Anbindung von Regionen außerhalb großer Städte müsse erhalten bleiben, so Schnieder weiter. Nach dem Streit um die Nutzung öffentlich-rechtlicher Inhalte haben sich Pro7Sat1 und das ZDF auf eine Zusammenarbeit verständigt. Künftig sollen ausgewählte On-Demand-Inhalte des ZDF per Einbindung direkt über die Streaming-Plattform Join abrufbar sein. Die Nutzung wird dabei weiterhin dem ZDF zugerechnet.
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2: In der Redaktion Gisela Hoff mit einer erneuten Unwetterwarnung. Heute ist es zunächst teils sonnig oder heiter bis wolkig mit stellenweise etwas Regen im Norden. Im Tagesverlauf ziehen wieder Quellwolken auf, die zunächst im Norden für vereinzelte und zum Abend im Südwesten vermehrt Schauer, Starkregen und teils kräftige Gewitter sorgen. Die Temperaturen erreichen wieder 26 bis 33 Grad. In der Nacht ist es überwiegend wolkig oder stark bewölkt. Im Süden muss gebietsweise mit teils kräftigen Schauer, Gewitter und örtlich mit Unwetter gerechnet werden. Im Nordwesten sind vereinzelte Gewitter nicht ausgeschlossen. Die Temperaturen sinken auf 19 bis 14 Grad. Morgen ist es zunächst wechselnd bewölkt. Ab dem Mittag muss vor allem vom Süden über die Mitte bis in den Osten verbreitet mit Schauer und teils kräftigen Gewitter gerechnet werden. Es besteht örtlich Unwettergefahr durch heftigen Starkregen, Hagel und Sturm. Das Thermometer zeigt uns 25 bis 29 Grad an.

90210, Sibylle Becker. Hallo Kuno, mir scheint, du hast ein Problem. Stopp, erzähl mal der Reihe nach. Aha. Mhm. Okay, du bist seit einem Jahr verheiratet, hast eine hübsche Frau und einen treuen Hund. Du musst einer von den 90% sein. Und warum klappt eure Ehe nicht mehr so? Unzufrieden mit deiner Frau? Das Bier, was sie dir bringt, ist häufig warm und saugt nicht richtig in den Ecken. Redet, wenn sie nicht gefragt wird? Kuno, gib mir doch mal deine Frau. Ja, ich warte. Hallo? Hallo, Beate. Pass mal auf, du nimmst jetzt sofort sein Bier, gießt es in seine Kartoffelchips, jagst den Dackel auf ihn und schmeißt seine Pantoffeln aus dem Fenster. Und zwar mit Inhalt. Na, siehst du, das befreit doch, oder? Schön, dass ich dir helfen konnte. Tschüss. Tja, meine Lieben, so kann's gehen. Da freut sich die Braut, wenn's Reis regnet und 5 Minuten später muss sie ihn aufsammeln und kochen. Schlimm. In diesem Sinne, tschüss, bis zum nächsten Mal unter 90210. Eure Sibylle Becker.

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1: Im Studio ist Michael Miem. Nach dem verheerenden Waldbrand von Fontainebleau südlich von Paris hat die Polizei 6 Menschen wegen des Verdachts der Brandstiftung festgenommen. 2 Männer räumten laut Staatsanwaltschaft ein, den Brand mit verursacht zu haben. Einer soll das Feuer absichtlich gelegt haben, ein weiterer den Brand durch eine weggeworfene Zigarettenkippe ausgelöst haben. In den USA breitet sich eine Infektion mit einem Darmparasiten weiter aus. Nach Angaben der Gesundheitsbehörde CDC wurden bereits mehr als 1600 Erkrankungen bestätigt. Weitere tausende Verdachtsfälle werden untersucht. Die Behörde geht davon aus, dass die tatsächliche Zahl der Infektionen deutlich höher liegt. Die Bundesregierung kann sich einer neuen Umfrage zufolge nicht aus dem Stimmungstief befreien. So zeigt sich eine große Mehrheit der Befragten unzufrieden mit der Arbeit der Koalition. Auch Bundeskanzler Merz und Vizekanzler Klingbeil erhalten überwiegend schlechte Bewertungen. Die rot-grüne Koalition selbst sieht sich hingegen auf einem guten Weg und lobt sich häufig selber für ihre Reformvorhaben und Arbeit. Studierende, die nicht mehr bei ihren Eltern wohnen, müssen einen großen Teil ihres Einkommens für die Miete aufbringen. Nach Angaben des Statistischen Bundesamts fließen im Durchschnitt 54% des verfügbaren Haushaltseinkommens in die Wohnkosten. Damit liegt die Belastung deutlich über dem Durchschnitt der Gesamtbevölkerung. Bundesverkehrsminister Schnieder sieht mehr Wettbewerb bei Fernzügen grundsätzlich positiv. Neue Anbieter könnten aus Sicht des CDU-Politikers Vorteile für Fahrgäste bringen, dürften sich aber nicht nur auf besonders profitable Strecken konzentrieren. Die Anbindung von Regionen außerhalb großer Städte müsse erhalten bleiben, so Schnieder weiter. Nach dem Streit um die Nutzung öffentlich-rechtlicher Inhalte haben sich ProSiebenSat.1 und das ZDF auf eine Zusammenarbeit verständigt. Künftig sollen ausgewählte On-Demand-Inhalte des ZDF per Einbindung direkt über die Streaming-Plattform Join abrufbar sein. Die Nutzung wird dabei weiterhin dem ZDF zugerechnet.
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2: In der Redaktion Gisela Hoff mit einer erneuten Unwetterwarnung. Heute ist es zunächst teils sonnig oder heiter bis wolkig mit stellenweise etwas Regen im Norden. Im Tagesverlauf ziehen wieder Quellwolken auf, die zunächst im Norden für vereinzelte und zum Abend im Südwesten vermehrt Schauer, Starkregen und teils kräftige Gewitter sorgen. Die Temperaturen erreichen wieder 26 bis 33 Grad. In der Nacht ist es überwiegend wolkig oder stark bewölkt. Im Süden muss gebietsweise mit teils kräftigen Schauer, Gewitter und örtlich mit Unwetter gerechnet werden. Im Nordwesten sind vereinzelte Gewitter nicht ausgeschlossen. Die Temperaturen sinken auf 19 bis 14 Grad. Morgen ist es zunächst wechselnd bewölkt. Ab dem Mittag muss vor allem vom Süden über die Mitte bis in den Osten verbreitet mit Schauer und teils kräftigen Gewitter gerechnet werden. Es besteht örtlich Unwettergefahr durch heftigen Starkregen, Hagel und Sturm. Das Thermometer zeigt uns 25 bis 29 Grad an.

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1: Im Studio ist Michael Miem. Nach dem verheerenden Waldbrand von Fontainebleau südlich von Paris hat die Polizei 6 Menschen wegen des Verdachts der Brandstiftung festgenommen. 2 Männer räumten laut Staatsanwaltschaft ein, den Brand mit verursacht zu haben. Einer soll das Feuer absichtlich gelegt haben, ein weiterer den Brand durch eine weggeworfene Zigarettenkippe ausgelöst haben. In den USA breitet sich eine Infektion mit einem Darmparasiten weiter aus. Nach Angaben der Gesundheitsbehörde CDC wurden bereits mehr als 1600 Erkrankungen bestätigt. Weitere tausende Verdachtsfälle werden untersucht. Die Behörde geht davon aus, dass die tatsächliche Zahl der Infektionen deutlich höher liegt. Die Bundesregierung kann sich einer neuen Umfrage zufolge nicht aus dem Stimmungstief befreien. So zeigt sich eine große Mehrheit der Befragten unzufrieden mit der Arbeit der Koalition. Auch Bundeskanzler Merz und Vizekanzler Klingbeil erhalten überwiegend schlechte Bewertungen. Die rot-grüne Koalition selbst sieht sich hingegen auf einem guten Weg und lobt sich häufig selber für ihre Reformvorhaben und Arbeit. Studierende, die nicht mehr bei ihren Eltern wohnen, müssen einen großen Teil ihres Einkommens für die Miete aufbringen. Nach Angaben des Statistischen Bundesamts fließen im Durchschnitt 54% des verfügbaren Haushaltseinkommens in die Wohnkosten. Damit liegt die Belastung deutlich über dem Durchschnitt der Gesamtbevölkerung. Bundesverkehrsminister Schnieder sieht mehr Wettbewerb bei Fernzügen grundsätzlich positiv. Neue Anbieter könnten aus Sicht des CDU-Politikers Vorteile für Fahrgäste bringen, dürften sich aber nicht nur auf besonders profitable Strecken konzentrieren. Die Anbindung von Regionen außerhalb großer Städte müsse erhalten bleiben, so Schnieder weiter. Nach dem Streit um die Nutzung öffentlich-rechtlicher Inhalte haben sich ProSiebenSat.1 und das ZDF auf eine Zusammenarbeit verständigt. Künftig sollen ausgewählte On-Demand-Inhalte des ZDF per Einbindung direkt über die Streaming-Plattform Join abrufbar sein. Die Nutzung wird dabei weiterhin dem ZDF zugerechnet.
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2: In der Redaktion Gisela Hoff mit einer erneuten Unwetterwarnung. Heute ist es zunächst teils sonnig oder heiter bis wolkig mit stellenweise etwas Regen im Norden. Im Tagesverlauf ziehen wieder Quellwolken auf, die zunächst im Norden für vereinzelte und zum Abend im Südwesten vermehrt Schauer, Starkregen und teils kräftige Gewitter sorgen. Die Temperaturen erreichen wieder 26 bis 33 Grad. In der Nacht ist es überwiegend wolkig oder stark bewölkt. Im Süden muss gebietsweise mit teils kräftigen Schauer, Gewitter und örtlich mit Unwetter gerechnet werden. Im Nordwesten sind vereinzelte Gewitter nicht ausgeschlossen. Die Temperaturen sinken auf 19 bis 14 Grad. Morgen ist es zunächst wechselnd bewölkt. Ab dem Mittag muss vor allem vom Süden über die Mitte bis in den Osten verbreitet mit Schauer und teils kräftigen Gewitter gerechnet werden. Es besteht örtlich Unwettergefahr durch heftigen Starkregen, Hagel und Sturm. Das Thermometer zeigt uns 25 bis 29 Grad an.

90210, Sibylle Becker. Hallo, Captain, wer? Captain Kirk kommt mir irgendwie bekannt vor. Ah ja, richtig. Du bist aus der fliegenden Untertasse am Raumschiff Enterprise. Ja, richtig. Aber sag mal, das ist doch eine Science-Fiction-Geschichte. Du rufst also aus der Zukunft an? Ich glaube, du willst mich ein wenig hochnehmen. Hochbeamen? Nun ist aber langsam gut. Von wo aus rufst du denn eigentlich an, Captain Kirk? Planetenmond Rufus. Jetzt flunkerst du aber, mein lieber Captain. Was willst du denn überhaupt von mir? Also die Lottozahlen kann ich auch in der Zeitung nachlesen. Du telefonierst für horrendes Geld aus der Zukunft, nur um mir die Lottozahlen... sag mal, Kirky, du lügst mich doch nicht an, oder? Na gut, dann schieß mal rüber die Zahlen. Ja. Ja, hab ich. Kirky, ich bedanke mich bei dir und grüß mir die Uhura. Ja, du auch. Ha, ihr denkt wohl, dass ich auf den Irren reingefallen bin. Ich hab den Betrug sofort gemerkt, denn auf der Enterprise hat's nie ein Telefon gegeben. Haha, Idiot. Das war's für heute. Bis zum nächsten Mal. Eure Sibylle Becker.

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2: Für die Meldungen im Studio Michael Miem. Nach dem verheerenden Brand in einem Lokal mit 30 Todesopfern plant die thailändische Regierung eine umfassende Überarbeitung der Vorschriften für Vergnügungsstätten. Der Ministerpräsident des Landes kündigte Prüfungen bei Genehmigungen, Betriebszeiten und Standortregeln an. Viele bestehende Vorgaben seien veraltet, so der Ministerpräsident weiter. Nach dem verheerenden Waldbrand von Fontainebleau südlich von Paris hat die Polizei 6 Menschen wegen des Verdachts der Brandstiftung festgenommen. 2 Männer räumten laut Staatsanwaltschaft ein, den Brand mit verursacht zu haben. Einer soll das Feuer absichtlich gelegt haben, ein weiterer den Brand durch eine weggeworfene Zigarettenkippe ausgelöst haben. In den USA breitet sich eine Infektion mit einem Darmparasiten weiter aus. Nach Angaben der Gesundheitsbehörde CDC wurden bereits mehr als 1600 Erkrankungen bestätigt. Weitere tausende Verdachtsfälle werden untersucht. Die Behörde geht davon aus, dass die tatsächliche Zahl der Infektionen deutlich höher liegt. Die Bundesregierung kann sich einer neuen Umfrage zufolge nicht aus dem Stimmungstief befreien. So zeigt sich eine große Mehrheit der Befragten unzufrieden mit der Arbeit der Koalition. Auch Bundeskanzler Merz und Vizekanzler Klingbeil erhalten überwiegend schlechte Bewertungen. Die rot-grüne Koalition selbst sieht sich hingegen auf einem guten Weg und lobt sich häufig selber für ihre Reformvorhaben und Arbeit. Studierende, die nicht mehr bei ihren Eltern wohnen, müssen einen großen Teil ihres Einkommens für die Miete aufbringen. Nach Angaben des Statistischen Bundesamts fließen im Durchschnitt 54% des verfügbaren Haushaltseinkommens in die Wohnkosten. Damit liegt die Belastung deutlich über dem Durchschnitt der Gesamtbevölkerung. Bundesverkehrsminister Schnieder sieht mehr Wettbewerb bei Fernzügen grundsätzlich positiv. Neue Anbieter könnten aus Sicht des CDU-Politikers Vorteile für Fahrgäste bringen, dürften sich aber nicht nur auf besonders profitable Strecken konzentrieren. Die Anbindung von Regionen außerhalb großer Städte müsse erhalten bleiben, so Schnieder weiter.
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3: In der Redaktion Gisela Hoff mit einer erneuten Unwetterwarnung. Heute ist es zunächst teils sonnig oder heiter bis wolkig mit stellenweise etwas Regen im Norden. Im Tagesverlauf ziehen wieder Quellwolken auf, die zunächst im Norden für vereinzelte und zum Abend im Südwesten vermehrt Schauer, Starkregen und teils kräftige Gewitter sorgen. Die Temperaturen erreichen wieder 26 bis 33 Grad. In der Nacht ist es überwiegend wolkig oder stark bewölkt. Im Süden muss gebietsweise mit teils kräftigen Schauer, Gewitter und örtlich mit Unwetter gerechnet werden. Im Nordwesten sind vereinzelte Gewitter nicht ausgeschlossen. Die Temperaturen sinken auf 19 bis 14 Grad. Morgen ist es zunächst wechselnd bewölkt. Ab dem Mittag muss vor allem vom Süden über die Mitte bis in den Osten verbreitet mit Schauer und teils kräftigen Gewitter gerechnet werden. Es besteht örtlich Unwettergefahr durch heftigen Starkregen, Hagel und Sturm. Das Thermometer zeigt uns 25 bis 29 Grad an.

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1: Für die Meldungen im Studio Michael Miem. Nach dem verheerenden Brand in einem Lokal mit 30 Todesopfern plant die thailändische Regierung eine umfassende Überarbeitung der Vorschriften für Vergnügungsstätten. Der Ministerpräsident des Landes kündigte Prüfungen bei Genehmigungen, Betriebszeiten und Standortregeln an. Viele bestehende Vorgaben seien veraltet, so der Ministerpräsident weiter. Nach dem verheerenden Waldbrand von Fontainebleau südlich von Paris hat die Polizei 6 Menschen wegen des Verdachts der Brandstiftung festgenommen. 2 Männer räumten laut Staatsanwaltschaft ein, den Brand mit verursacht zu haben. Einer soll das Feuer absichtlich gelegt haben, ein weiterer den Brand durch eine weggeworfene Zigarettenkippe ausgelöst haben. In den USA breitet sich eine Infektion mit einem Darmparasiten weiter aus. Nach Angaben der Gesundheitsbehörde CDC wurden bereits mehr als 1600 Erkrankungen bestätigt. Weitere tausende Verdachtsfälle werden untersucht. Die Behörde geht davon aus, dass die tatsächliche Zahl der Infektionen deutlich höher liegt. Die Bundesregierung kann sich einer neuen Umfrage zufolge nicht aus dem Stimmungstief befreien. So zeigt sich eine große Mehrheit der Befragten unzufrieden mit der Arbeit der Koalition. Auch Bundeskanzler Merz und Vizekanzler Klingbeil erhalten überwiegend schlechte Bewertungen. Die rot-grüne Koalition selbst sieht sich hingegen auf einem guten Weg und lobt sich häufig selber für ihre Reformvorhaben und Arbeit. Studierende, die nicht mehr bei ihren Eltern wohnen, müssen einen großen Teil ihres Einkommens für die Miete aufbringen. Nach Angaben des Statistischen Bundesamts fließen im Durchschnitt 54% des verfügbaren Haushaltseinkommens in die Wohnkosten. Damit liegt die Belastung deutlich über dem Durchschnitt der Gesamtbevölkerung. Bundesverkehrsminister Schnieder sieht mehr Wettbewerb bei Fernzügen grundsätzlich positiv. Neue Anbieter könnten aus Sicht des CDU-Politikers Vorteile für Fahrgäste bringen, dürften sich aber nicht nur auf besonders profitable Strecken konzentrieren. Die Anbindung von Regionen außerhalb großer Städte müsse erhalten bleiben, so Schnieder weiter.
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2: In der Redaktion Gisela Hoff mit einer erneuten Unwetterwarnung. Heute ist es zunächst teils sonnig oder heiter bis wolkig mit stellenweise etwas Regen im Norden. Im Tagesverlauf ziehen wieder Quellwolken auf, die zunächst im Norden für vereinzelte und zum Abend im Südwesten vermehrt Schauer, Starkregen und teils kräftige Gewitter sorgen. Die Temperaturen erreichen wieder 26 bis 33 Grad. In der Nacht ist es überwiegend wolkig oder stark bewölkt. Im Süden muss gebietsweise mit teils kräftigen Schauer, Gewitter und örtlich mit Unwetter gerechnet werden. Im Nordwesten sind vereinzelte Gewitter nicht ausgeschlossen. Die Temperaturen sinken auf 19 bis 14 Grad. Morgen ist es zunächst wechselnd bewölkt. Ab dem Mittag muss vor allem vom Süden über die Mitte bis in den Osten verbreitet mit Schauer und teils kräftigen Gewitter gerechnet werden. Es besteht örtlich Unwettergefahr durch heftigen Starkregen, Hagel und Sturm. Das Thermometer zeigt uns 25 bis 29 Grad an.

90210, Sibylle Becker. Hallo Janni, wo drückt der Schuh? Oha, ein Aufsatz über das Leben. Oh, verstehe, die Entwicklung des Lebens. Aber das ist doch ganz einfach zu erklären. Na ja, dann schreib mal mit. Also, am Anfang waren wir alle Amöben im Wasser. Dann bekamen wir nasse Füße und gingen ans Land. Die eine Hälfte wurde Saurier und die anderen gingen in die Luft. Kommst du noch mit? Ach, na prima. Die Saurier haben aber so viel gefressen, dass nichts mehr da war. Und so wurden die Menschen entwickelt. Die konnten sich das nämlich einteilen. Genau. Ja, und die Menschen teilten sich dann wieder in Schlaue und Dumme. Und bei den Dummen gab es welche, die saßen nur so da und andere riefen in meiner Sendung an. Ich mach doch hier keine Schularbeitshilfe, Idiot. Ist doch wahr, da haben Menschen ernsthafte Probleme und solche Analphabeten blockieren die Leitung. Soll der doch die Revolution im Biobuch nachlesen. Das war's für heute. Tschüss, sagt eure Sibylle Becker.

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Steh auf, bitte. Du wirst ganz nass. Schon spät, komm. Wir müssen weg hier, raus aus dem Wald, verstehst du nicht? Wo ist dein Schuh? Du hast ihn verloren, als ich dir den Weg zeigen musste. Wer hat verloren? Du dich? Ich mich? Oder wir uns?

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Du brauchst mich doch, hm? 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

0: Newsflash.
1: In den letzten Monaten ist die Zahl der vermissten Personen dramatisch angestiegen. Die jüngste Veröffentlichung der lokalen Polizeibehörde berichtet von einem weiteren tragischen Fall. Es handelt sich um ein 19-jähriges Mädchen, das zuletzt vor 14 Tagen gesehen wurde. Die Polizei schließt die Möglichkeit nicht aus, dass es sich hier um ein Verbrechen handelt.

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1: Für die Meldungen im Studio Michael Miem. Nach dem verheerenden Brand in einem Lokal mit 30 Todesopfern plant die thailändische Regierung eine umfassende Überarbeitung der Vorschriften für Vergnügungsstätten. Der Ministerpräsident des Landes kündigte Prüfungen bei Genehmigungen, Betriebszeiten und Standortregeln an. Viele bestehende Vorgaben seien veraltet, so der Ministerpräsident weiter. Nach dem verheerenden Waldbrand von Fontainebleau südlich von Paris hat die Polizei 6 Menschen wegen des Verdachts der Brandstiftung festgenommen. 2 Männer räumten laut Staatsanwaltschaft ein, den Brand mit verursacht zu haben. Einer soll das Feuer absichtlich gelegt haben, ein weiterer den Brand durch eine weggeworfene Zigarettenkippe ausgelöst haben. In den USA breitet sich eine Infektion mit einem Darmparasiten weiter aus. Nach Angaben der Gesundheitsbehörde CDC wurden bereits mehr als 1600 Erkrankungen bestätigt. Weitere tausende Verdachtsfälle werden untersucht. Die Behörde geht davon aus, dass die tatsächliche Zahl der Infektionen deutlich höher liegt. Die Bundesregierung kann sich einer neuen Umfrage zufolge nicht aus dem Stimmungstief befreien. So zeigt sich eine große Mehrheit der Befragten unzufrieden mit der Arbeit der Koalition. Auch Bundeskanzler Merz und Vizekanzler Klingbeil erhalten überwiegend schlechte Bewertungen. Die rot-grüne Koalition selbst sieht sich hingegen auf einem guten Weg und lobt sich häufig selber für ihre Reformvorhaben und Arbeit. Studierende, die nicht mehr bei ihren Eltern wohnen, müssen einen großen Teil ihres Einkommens für die Miete aufbringen. Nach Angaben des Statistischen Bundesamts fließen im Durchschnitt 54% des verfügbaren Haushaltseinkommens in die Wohnkosten. Damit liegt die Belastung deutlich über dem Durchschnitt der Gesamtbevölkerung. Bundesverkehrsminister Schnieder sieht mehr Wettbewerb bei Fernzügen grundsätzlich positiv. Neue Anbieter könnten aus Sicht des CDU-Politikers Vorteile für Fahrgäste bringen, dürften sich aber nicht nur auf besonders profitable Strecken konzentrieren. Die Anbindung von Regionen außerhalb großer Städte müsse erhalten bleiben, so Schnieder weiter.
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2: In der Redaktion Gisela Hoff mit einer erneuten Unwetterwarnung. Heute ist es zunächst teils sonnig oder heiter bis wolkig mit stellenweise etwas Regen im Norden. Im Tagesverlauf ziehen wieder Quellwolken auf, die zunächst im Norden für vereinzelte und zum Abend im Südwesten vermehrt Schauer, Starkregen und teils kräftige Gewitter sorgen. Die Temperaturen erreichen wieder 26 bis 33 Grad. In der Nacht ist es überwiegend wolkig oder stark bewölkt. Im Süden muss gebietsweise mit teils kräftigen Schauer, Gewitter und örtlich mit Unwetter gerechnet werden. Im Nordwesten sind vereinzelte Gewitter nicht ausgeschlossen. Die Temperaturen sinken auf 19 bis 14 Grad. Morgen ist es zunächst wechselnd bewölkt. Ab dem Mittag muss vor allem vom Süden über die Mitte bis in den Osten verbreitet mit Schauer und teils kräftigen Gewitter gerechnet werden. Es besteht örtlich Unwettergefahr durch heftigen Starkregen, Hagel und Sturm. Das Thermometer zeigt uns 25 bis 29 Grad an.

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1: Mit Michael Miem. Zwei UN-Organisationen schlagen Alarm wegen einer möglichen Bootskatastrophe in Südostasien. Nach Angaben der Organisationen könnten mehr als 500 Flüchtlinge betroffen sein. Ein Boot soll vor Myanmar gesunken sein. Zu einem zweiten besteht seit dem Auslaufen kein Kontakt mehr. Im US-Repräsentantenhaus ist ein Vorstoß zur Beendigung der Militärhilfe für Israel gescheitert. Mehr als 100 demokratische Abgeordnete unterstützten den Antrag, der jedoch keine Mehrheit fand. Die milliardenschwere Unterstützung für Israel soll damit im kommenden Haushaltsjahr fortgesetzt werden. Deutschland kommt beim Klimaschutz langsamer voran als geplant. Die CO2-Emissionen gingen im vergangenen Jahr gegenüber 2024 nur leicht zurück. Nach aktuellen Prognosen werden sowohl die nationalen Klimaziele als auch EU-Vorgaben voraussichtlich verfehlt. Deutschland drohen damit milliardenschwere Strafzahlungen. Nach dem tödlichen Messerangriff auf einen 22-jährigen Studenten hat die Uni Trier ihre Trauer zum Ausdruck gebracht. Die Hochschulgemeinschaft zeigte sich tief erschüttert und kündigte eine gemeinsame Gedenkminute an. Zudem werden Studierenden und Beschäftigten psychotherapeutische Unterstützungsangebote gemacht. Die Ermittlungen zu den Hintergründen laufen weiter. Nach einem technischen Defekt an einem Fahrgastschiff ist auf der Mosel bei Trier Diesel ausgelaufen. Der Kraftstoff breitet sich als Film auf der Wasseroberfläche aus. Die Weiterfahrt des Schiffes wurde vorerst untersagt. Die 124 Passagiere mussten zunächst an Bord bleiben und konnten das Schiff erst später verlassen. Die Bundesregierung kann sich einer neuen Umfrage zufolge nicht aus dem Stimmungstief befreien. So zeigt sich eine große Mehrheit der Befragten unzufrieden mit der Arbeit der Koalition. Auch Bundeskanzler Merz und Vizekanzler Klingbeil erhalten überwiegend schlechte Bewertungen. Die rot-grüne Koalition selbst sieht sich hingegen auf einem guten Weg und lobt sich häufig selber für ihre Reformvorhaben und Arbeit. Soweit die Meldungen aus der Nachrichtenredaktion.
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2: In der Redaktion Gisela Hoff mit einer erneuten Unwetterwarnung. Heute ist es zunächst teils sonnig oder heiter bis wolkig mit stellenweise etwas Regen im Norden. Im Tagesverlauf ziehen wieder Quellwolken auf, die zunächst im Norden für vereinzelte und zum Abend im Südwesten vermehrt Schauer, Starkregen und teils kräftige Gewitter sorgen. Die Temperaturen erreichen wieder 26 bis 33 Grad. In der Nacht ist es überwiegend wolkig oder stark bewölkt. Im Süden muss gebietsweise mit teils kräftigen Schauer, Gewitter und örtlich mit Unwetter gerechnet werden. Im Nordwesten sind vereinzelte Gewitter nicht ausgeschlossen. Die Temperaturen sinken auf 19 bis 14 Grad. Morgen ist es zunächst wechselnd bewölkt. Ab dem Mittag muss vor allem vom Süden über die Mitte bis in den Osten verbreitet mit Schauer und teils kräftigen Gewitter gerechnet werden. Es besteht örtlich Unwettergefahr durch heftigen Starkregen, Hagel und Sturm. Das Thermometer zeigt uns 25 bis 29 Grad an.

0: 90 210, Sibylle Becker. Hallo, wie war dein Name? Willst du mir nicht sagen? Nanu? Du bist ein Geldfälscher. Oha, sowas habe ich noch nie in meiner Sendung gehabt. Warte, Erpresser, Diebe, zwei Mörder, Heiratsschwindler? Nee, du bist der erste Geldfälscher. Und kommt man so über die Runden? Ja, ja, wem sagst du das? Nichts ist mehr so wie früher. Aber erzähl, wo liegt dein Problem? Oh, verstehe, dein Original 100er ist weg. Geht mir mit meinem Schein auch so. Und nu? Oh, das kann ich dir sicherlich sagen. Also warte mal. Auf der Vorderseite steht so unten links in der Ecke ein 100 und dann ist rechts im Blau eine Frau gemalt. Hast du? Fein. Die Rückseite ist einfacher. In der Mitte steht so ein olles Klavier und drumherum, tja, ich weiß gar nicht, so allerhand Schnörkel und Linien. Genau, denk dir einfach welche aus. Und schon fertig gemalt? Tja, prima. Dann mal gleich los ins Geschäft und ausprobieren. Was? Haha, die ganze Farbe ist verwischt. Aber Kindchen, da nimmt man noch keine Tusche für. Ich würde sagen, du versuchst es erstmal mit Rabattmarken. Ja, dir auch. Tschüss. Tja, meine Lieben, dabei kann man heutzutage einen 100er ganz leicht fälschen. Man nimmt einfach einen 1000er und streicht eine 0 weg. Haha, in diesem Sinne, tschüss, bis zum nächsten Mal. Eure Sibylle Becker.
1: Germany, 8 points.
2: L'Allemagne, 8 points.

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1: Mit Michael Miem. Zwei UN-Organisationen schlagen Alarm wegen einer möglichen Bootskatastrophe in Südostasien. Nach Angaben der Organisationen könnten mehr als 500 Flüchtlinge betroffen sein. Ein Boot soll vor Myanmar gesunken sein. Zu einem zweiten besteht seit dem Auslaufen kein Kontakt mehr. Im US-Repräsentantenhaus ist ein Vorstoß zur Beendigung der Militärhilfe für Israel gescheitert. Mehr als 100 demokratische Abgeordnete unterstützten den Antrag, der jedoch keine Mehrheit fand. Die milliardenschwere Unterstützung für Israel soll damit im kommenden Haushaltsjahr fortgesetzt werden. Deutschland kommt beim Klimaschutz langsamer voran als geplant. Die CO2-Emissionen gingen im vergangenen Jahr gegenüber 2024 nur leicht zurück. Nach aktuellen Prognosen werden sowohl die nationalen Klimaziele als auch EU-Vorgaben voraussichtlich verfehlt. Deutschland drohen damit milliardenschwere Strafzahlungen. Nach dem tödlichen Messerangriff auf einen 22-jährigen Studenten hat die Uni Trier ihre Trauer zum Ausdruck gebracht. Die Hochschulgemeinschaft zeigte sich tief erschüttert und kündigte eine gemeinsame Gedenkminute an. Zudem werden Studierenden und Beschäftigten psychotherapeutische Unterstützungsangebote gemacht. Die Ermittlungen zu den Hintergründen laufen weiter. Nach einem technischen Defekt an einem Fahrgastschiff ist auf der Mosel bei Trier Diesel ausgelaufen. Der Kraftstoff breitet sich als Film auf der Wasseroberfläche aus. Die Weiterfahrt des Schiffes wurde vorerst untersagt. Die 124 Passagiere mussten zunächst an Bord bleiben und konnten das Schiff erst später verlassen. Die Bundesregierung kann sich einer neuen Umfrage zufolge nicht aus dem Stimmungstief befreien. So zeigt sich eine große Mehrheit der Befragten unzufrieden mit der Arbeit der Koalition. Auch Bundeskanzler Merz und Vizekanzler Klingbeil erhalten überwiegend schlechte Bewertungen. Die rot-grüne Koalition selbst sieht sich hingegen auf einem guten Weg und lobt sich häufig selber für ihre Reformvorhaben und Arbeit. Soweit die Meldungen aus der Nachrichtenredaktion.
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2: In der Redaktion Gisela Hoff mit einer erneuten Unwetterwarnung. Heute ist es zunächst teils sonnig oder heiter bis wolkig mit stellenweise etwas Regen im Norden. Im Tagesverlauf ziehen wieder Quellwolken auf, die zunächst im Norden für vereinzelte und zum Abend im Südwesten vermehrt Schauer, Starkregen und teils kräftige Gewitter sorgen. Die Temperaturen erreichen wieder 26 bis 33 Grad. In der Nacht ist es überwiegend wolkig oder stark bewölkt. Im Süden muss gebietsweise mit teils kräftigen Schauer, Gewitter und örtlich mit Unwetter gerechnet werden. Im Nordwesten sind vereinzelte Gewitter nicht ausgeschlossen. Die Temperaturen sinken auf 19 bis 14 Grad. Morgen ist es zunächst wechselnd bewölkt. Ab dem Mittag muss vor allem vom Süden über die Mitte bis in den Osten verbreitet mit Schauer und teils kräftigen Gewitter gerechnet werden. Es besteht örtlich Unwettergefahr durch heftigen Starkregen, Hagel und Sturm. Das Thermometer zeigt uns 25 bis 29 Grad an.

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1: Mit Michael Miem. Zwei UN-Organisationen schlagen Alarm wegen einer möglichen Bootskatastrophe in Südostasien. Nach Angaben der Organisationen könnten mehr als 500 Flüchtlinge betroffen sein. Ein Boot soll vor Myanmar gesunken sein. Zu einem zweiten besteht seit dem Auslaufen kein Kontakt mehr. Im US-Repräsentantenhaus ist ein Vorstoß zur Beendigung der Militärhilfe für Israel gescheitert. Mehr als 100 demokratische Abgeordnete unterstützten den Antrag, der jedoch keine Mehrheit fand. Die milliardenschwere Unterstützung für Israel soll damit im kommenden Haushaltsjahr fortgesetzt werden. Deutschland kommt beim Klimaschutz langsamer voran als geplant. Die CO2-Emissionen gingen im vergangenen Jahr gegenüber 2024 nur leicht zurück. Nach aktuellen Prognosen werden sowohl die nationalen Klimaziele als auch EU-Vorgaben voraussichtlich verfehlt. Deutschland drohen damit milliardenschwere Strafzahlungen. Nach dem tödlichen Messerangriff auf einen 22-jährigen Studenten hat die Uni Trier ihre Trauer zum Ausdruck gebracht. Die Hochschulgemeinschaft zeigte sich tief erschüttert und kündigte eine gemeinsame Gedenkminute an. Zudem werden Studierenden und Beschäftigten psychotherapeutische Unterstützungsangebote gemacht. Die Ermittlungen zu den Hintergründen laufen weiter. Nach einem technischen Defekt an einem Fahrgastschiff ist auf der Mosel bei Trier Diesel ausgelaufen. Der Kraftstoff breitet sich als Film auf der Wasseroberfläche aus. Die Weiterfahrt des Schiffes wurde vorerst untersagt. Die 124 Passagiere mussten zunächst an Bord bleiben und konnten das Schiff erst später verlassen. Die Bundesregierung kann sich einer neuen Umfrage zufolge nicht aus dem Stimmungstief befreien. So zeigt sich eine große Mehrheit der Befragten unzufrieden mit der Arbeit der Koalition. Auch Bundeskanzler Merz und Vizekanzler Klingbeil erhalten überwiegend schlechte Bewertungen. Die rot-grüne Koalition selbst sieht sich hingegen auf einem guten Weg und lobt sich häufig selber für ihre Reformvorhaben und Arbeit. Soweit die Meldungen aus der Nachrichtenredaktion.
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2: In der Redaktion Gisela Hoff mit einer erneuten Unwetterwarnung. Heute ist es zunächst teils sonnig oder heiter bis wolkig mit stellenweise etwas Regen im Norden. Im Tagesverlauf ziehen wieder Quellwolken auf, die zunächst im Norden für vereinzelte und zum Abend im Südwesten vermehrt Schauer, Starkregen und teils kräftige Gewitter sorgen. Die Temperaturen erreichen wieder 26 bis 33 Grad. In der Nacht ist es überwiegend wolkig oder stark bewölkt. Im Süden muss gebietsweise mit teils kräftigen Schauer, Gewitter und örtlich mit Unwetter gerechnet werden. Im Nordwesten sind vereinzelte Gewitter nicht ausgeschlossen. Die Temperaturen sinken auf 19 bis 14 Grad. Morgen ist es zunächst wechselnd bewölkt. Ab dem Mittag muss vor allem vom Süden über die Mitte bis in den Osten verbreitet mit Schauer und teils kräftigen Gewitter gerechnet werden. Es besteht örtlich Unwettergefahr durch heftigen Starkregen, Hagel und Sturm. Das Thermometer zeigt uns 25 bis 29 Grad an.

90210, Sibylle Becker. Hallo Kai-Uwe, wie kann ich dir helfen? Du hast Falten? Ja, aber an uns allen nagt der Zahn der Zeit. Guck mich an, ich meine... Ach so, dein Hemd hat Falten. Jetzt verstehe ich erst. Ja, sicher, zu solch einem Vorstellungsgespräch sollte man nicht faltig gehen. Warum bügelst du es nicht? Aha, da liegt dein Problem. Aber das ist doch kinderleicht. Pass auf, nimm jetzt das heiße Bügeleisen und fahre zunächst über den Kragen. Ja, gut so. Aber dabei brauchst du doch nicht so zu stöhnen. Jetzt ziehst du mit leichtem Druck über die Knopfleiste und... Was schreist du denn da so rum? Kai-Uwe, so blöd kann man doch nicht sein. Du musst das Hemd vorher ausziehen. Oh mein Gott, na, wenigstens hast du was gelernt. Tschüss. Tschau, meine Lieben. Selbst schuld, sage ich. Doch jedem widerfährt das, was er verdient hat. Ich weiß auch nicht, warum bei mir die Creme de la Creme der Bekloppten anruft. In diesem Sinne, ich sag tschüss für heute. Eure Sibylle Becker.

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1: Mit Michael Miem. Zwei UN-Organisationen schlagen Alarm wegen einer möglichen Bootskatastrophe in Südostasien. Nach Angaben der Organisationen könnten mehr als 500 Flüchtlinge betroffen sein. Ein Boot soll vor Myanmar gesunken sein. Zu einem zweiten besteht seit dem Auslaufen kein Kontakt mehr. Im US-Repräsentantenhaus ist ein Vorstoß zur Beendigung der Militärhilfe für Israel gescheitert. Mehr als 100 demokratische Abgeordnete unterstützten den Antrag, der jedoch keine Mehrheit fand. Die milliardenschwere Unterstützung für Israel soll damit im kommenden Haushaltsjahr fortgesetzt werden. Deutschland kommt beim Klimaschutz langsamer voran als geplant. Die CO2-Emissionen gingen im vergangenen Jahr gegenüber 2024 nur leicht zurück. Nach aktuellen Prognosen werden sowohl die nationalen Klimaziele als auch EU-Vorgaben voraussichtlich verfehlt. Deutschland drohen damit milliardenschwere Strafzahlungen. Nach dem tödlichen Messerangriff auf einen 22-jährigen Studenten hat die Uni Trier ihre Trauer zum Ausdruck gebracht. Die Hochschulgemeinschaft zeigte sich tief erschüttert und kündigte eine gemeinsame Gedenkminute an. Zudem werden Studierenden und Beschäftigten psychotherapeutische Unterstützungsangebote gemacht. Die Ermittlungen zu den Hintergründen laufen weiter. Nach einem technischen Defekt an einem Fahrgastschiff ist auf der Mosel bei Trier Diesel ausgelaufen. Der Kraftstoff breitet sich als Film auf der Wasseroberfläche aus. Die Weiterfahrt des Schiffes wurde vorerst untersagt. Die 124 Passagiere mussten zunächst an Bord bleiben und konnten das Schiff erst später verlassen. Die Bundesregierung kann sich einer neuen Umfrage zufolge nicht aus dem Stimmungstief befreien. So zeigt sich eine große Mehrheit der Befragten unzufrieden mit der Arbeit der Koalition. Auch Bundeskanzler Merz und Vizekanzler Klingbeil erhalten überwiegend schlechte Bewertungen. Die rot-grüne Koalition selbst sieht sich hingegen auf einem guten Weg und lobt sich häufig selber für ihre Reformvorhaben und Arbeit. Soweit die Meldungen aus der Nachrichtenredaktion.
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2: In der Redaktion Gisela Hoff mit einer erneuten Unwetterwarnung. Heute ist es zunächst teils sonnig oder heiter bis wolkig mit stellenweise etwas Regen im Norden. Im Tagesverlauf ziehen wieder Quellwolken auf, die zunächst im Norden für vereinzelte und zum Abend im Südwesten vermehrt Schauer, Starkregen und teils kräftige Gewitter sorgen. Die Temperaturen erreichen wieder 26 bis 33 Grad. In der Nacht ist es überwiegend wolkig oder stark bewölkt. Im Süden muss gebietsweise mit teils kräftigen Schauer, Gewitter und örtlich mit Unwetter gerechnet werden. Im Nordwesten sind vereinzelte Gewitter nicht ausgeschlossen. Die Temperaturen sinken auf 19 bis 14 Grad. Morgen ist es zunächst wechselnd bewölkt. Ab dem Mittag muss vor allem vom Süden über die Mitte bis in den Osten verbreitet mit Schauer und teils kräftigen Gewitter gerechnet werden. Es besteht örtlich Unwettergefahr durch heftigen Starkregen, Hagel und Sturm. Das Thermometer zeigt uns 25 bis 29 Grad an.

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1: Im Studio ist Michael Miem. CDU-Politiker Jens Spahn und sein Ehemann Daniel Funke sind Eltern eines Sohnes geworden. Das Kind wurde durch eine Leihmutterschaft in den USA geboren. In Deutschland ist Leihmutterschaft verboten. An der entsprechenden Gesetzgebung war Spahn unter anderem auch selber beteiligt. Vor diesem Hintergrund kam es umgehend zu teils heftiger Kritik am Vorgehen von Spahn und seinem Ehemann. Dr. Christoph Specht zur Leihmutterschaft.
2: Bei der Leihmutterschaft muss man zwei Dinge unterscheiden. Einmal die traditionelle, da ist die Leihmutter tatsächlich auch die genetische Mutter des Kindes. Und das, was heute viel häufiger der Fall ist, die gestationsbasierte Leihmutterschaft, da spielt die Leihmutter nur die Rolle wirklich der Austragenden. Genetisch hat sie gar nichts mit dem Kind zu tun. Die Eizelle wird also gespendet von einer anderen Frau.
1: Zur Rechtslage und zur Kritik an Jens Spahn und seinem Ehemann auch die Anwältin Ricarda Brest auf Welt.
3: Dieses gesetzliche Verbot, das wir in Deutschland derzeit haben, bezieht sich auf die Vermittlung und auf die medizinische Behandlung. Im Fall von Herrn Spahn verstehe ich aber tatsächlich, dass daraus eine Kontroverse entstehen könnte, gerade aufgrund seines politischen Amtes. Derzeit sind bei uns noch alle Formen der Leihmutterschaft verboten. Das wird vor allem natürlich mit menschenrechtlichen Erwägungen begründet, mit Erwägungen, die sich aufs Kind beziehen, auf dessen Identitätsfindung, aber eben auch auf internationalrechtliche, privatrechtliche Konstellationen.
1: Deutschland kommt beim Klimaschutz langsamer voran als geplant. Die CO2-Emissionen gingen im vergangenen Jahr gegenüber 2024 nur leicht zurück. Nach aktuellen Prognosen werden sowohl die nationalen Klimaziele als auch EU-Vorgaben voraussichtlich verfehlt. Deutschland drohen damit milliardenschwere Strafzahlungen. Nach dem tödlichen Messerangriff auf einen 22-jährigen Studenten hat die Uni Trier ihre Trauer zum Ausdruck gebracht. Die Hochschulgemeinschaft zeigte sich tief erschüttert und kündigte eine gemeinsame Gedenkminute an. Zudem werden Studierenden und Beschäftigten psychotherapeutische Unterstützungsangebote gemacht. Die Ermittlungen zu den Hintergründen laufen weiter. Nach einem technischen Defekt an einem Fahrgastschiff ist auf der Mosel bei Trier Diesel ausgelaufen. Der Kraftstoff breitet sich als Film auf der Wasseroberfläche aus. Die Weiterfahrt des Schiffes wurde vorerst untersagt. Die 124 Passagiere mussten zunächst an Bord bleiben und konnten das Schiff erst später verlassen.
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4: In der Redaktion Gisela Hoff mit einer erneuten Unwetterwarnung. Heute ist es zunächst teils sonnig oder heiter bis wolkig mit stellenweise etwas Regen im Norden. Im Tagesverlauf ziehen wieder Quellwolken auf, die zunächst im Norden für vereinzelte und zum Abend im Südwesten vermehrt Schauer, Starkregen und teils kräftige Gewitter sorgen. Die Temperaturen erreichen wieder 26 bis 33 Grad. In der Nacht ist es überwiegend wolkig oder stark bewölkt. Im Süden muss gebietsweise mit teils kräftigen Schauer, Gewitter und örtlich mit Unwetter gerechnet werden. Im Nordwesten sind vereinzelte Gewitter nicht ausgeschlossen. Die Temperaturen sinken auf 19 bis 14 Grad. Morgen ist es zunächst wechselnd bewölkt. Ab dem Mittag muss vor allem vom Süden über die Mitte bis in den Osten verbreitet mit Schauer und teils kräftigen Gewitter gerechnet werden. Es besteht örtlich Unwettergefahr durch heftigen Starkregen, Hagel und Sturm. Das Thermometer zeigt uns 25 bis 29 Grad an.

0: 90210, Sibylle Becker.
1: Noch jetzt.
0: Hallo Ingeborg, du klingst ganz aufgeregt. Ist ja unglaublich. Und der Koffer lag direkt in deiner Hecke. Ja, und was machst du nun mit den 40.000 Mark? Och, Ingeborg, es erfüllt mich mit Stolz, dass jemand wie du in meiner Sendung anruft. Glaub mir, es gibt nicht viele, die das Geld zum Fundbüro bringen würden. Wenn ich es dir sage, wer glaubt denn heutzutage noch an die Vision der Gemeinschaft? Was bedeutet dem Einzelnen der Begriff Staat, Miteinander? Ja, die Welt ist egoistisch geworden. Mein Reden, Ingeborg. Wer hilft der alten Dame über die Straße? Wer borgt noch dem Nachbar ein Glas Zucker? Schlimme Zeiten, schlimm. Du hast ein Zeichen gesetzt, Ingeborg. Und so will ich auch meinen Beitrag leisten und Hilfe anbieten. Ich werde dir den ach so beschwerlichen Weg zum Fundbüro abnehmen. Ja, ich stehe zu meinem Wort, so wahr ich Sibylle heiße. Bleib kurz in der Leitung wegen der Adresse. Sibylle wird schon richten. Tja, ihr Lieben, schön, dass es noch so etwas gibt. Ehrlich wird eben am längsten. Doch, wer heißt schon ehrlich? Haha, bis dann. Nächstes Mal übrigens live von der Copacabana. Tschüss, eure Sibylle Becker.

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1: Im Studio ist Michael Miem. CDU-Politiker Jens Spahn und sein Ehemann Daniel Funke sind Eltern eines Sohnes geworden. Das Kind wurde durch eine Leihmutterschaft in den USA geboren. In Deutschland ist Leihmutterschaft verboten. An der entsprechenden Gesetzgebung war Spahn unter anderem auch selber beteiligt. Vor diesem Hintergrund kam es umgehend zu teils heftiger Kritik am Vorgehen von Spahn und seinem Ehemann. Dr. Christoph Specht zur Leihmutterschaft.
2: Bei der Leihmutterschaft muss man zwei Dinge unterscheiden. Einmal die traditionelle, da ist die Leihmutter tatsächlich auch die genetische Mutter des Kindes. Und das, was heute viel häufiger der Fall ist, die gestationsbasierte Leihmutterschaft, da spielt die Leihmutter nur die Rolle wirklich der Austragenden. Genetisch hat sie gar nichts mit dem Kind zu tun. Die Eizelle wird also gespendet von einer anderen Frau.
1: Zur Rechtslage und zur Kritik an Jens Spahn und seinem Ehemann auch die Anwältin Ricarda Brest auf Welt.
3: Dieses gesetzliche Verbot, das wir in Deutschland derzeit haben, bezieht sich auf die Vermittlung und auf die medizinische Behandlung. Im Fall von Herrn Spahn verstehe ich aber tatsächlich, dass daraus eine Kontroverse entstehen könnte, gerade aufgrund seines politischen Amtes. Derzeit sind bei uns noch alle Formen der Leihmutterschaft verboten. Das wird vor allem natürlich mit menschenrechtlichen Erwägungen begründet, mit Erwägungen, die sich aufs Kind beziehen, auf dessen Identitätsfindung, aber eben auch auf internationalrechtliche, privatrechtliche Konstellationen.
1: Deutschland kommt beim Klimaschutz langsamer voran als geplant. Die CO2-Emissionen gingen im vergangenen Jahr gegenüber 2024 nur leicht zurück. Nach aktuellen Prognosen werden sowohl die nationalen Klimaziele als auch EU-Vorgaben voraussichtlich verfehlt. Deutschland drohen damit milliardenschwere Strafzahlungen. Nach dem tödlichen Messerangriff auf einen 22-jährigen Studenten hat die Uni Trier ihre Trauer zum Ausdruck gebracht. Die Hochschulgemeinschaft zeigte sich tief erschüttert und kündigte eine gemeinsame Gedenkminute an. Zudem werden Studierenden und Beschäftigten psychotherapeutische Unterstützungsangebote gemacht. Die Ermittlungen zu den Hintergründen laufen weiter. Nach einem technischen Defekt an einem Fahrgastschiff ist auf der Mosel bei Trier Diesel ausgelaufen. Der Kraftstoff breitet sich als Film auf der Wasseroberfläche aus. Die Weiterfahrt des Schiffes wurde vorerst untersagt. Die 124 Passagiere mussten zunächst an Bord bleiben und konnten das Schiff erst später verlassen.
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4: In der Redaktion Gisela Hoff mit einer erneuten Unwetterwarnung. Heute ist es zunächst teils sonnig oder heiter bis wolkig mit stellenweise etwas Regen im Norden. Im Tagesverlauf ziehen wieder Quellwolken auf, die zunächst im Norden für vereinzelte und zum Abend im Südwesten vermehrt Schauer, Starkregen und teils kräftige Gewitter sorgen. Die Temperaturen erreichen wieder 26 bis 33 Grad. In der Nacht ist es überwiegend wolkig oder stark bewölkt. Im Süden muss gebietsweise mit teils kräftigen Schauer, Gewitter und örtlich mit Unwetter gerechnet werden. Im Nordwesten sind vereinzelte Gewitter nicht ausgeschlossen. Die Temperaturen sinken auf 19 bis 14 Grad. Morgen ist es zunächst wechselnd bewölkt. Ab dem Mittag muss vor allem vom Süden über die Mitte bis in den Osten verbreitet mit Schauer und teils kräftigen Gewitter gerechnet werden. Es besteht örtlich Unwettergefahr durch heftigen Starkregen, Hagel und Sturm. Das Thermometer zeigt uns 25 bis 29 Grad an.

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1: Im Studio ist Michael Miem. CDU-Politiker Jens Spahn und sein Ehemann Daniel Funke sind Eltern eines Sohnes geworden. Das Kind wurde durch eine Leihmutterschaft in den USA geboren. In Deutschland ist Leihmutterschaft verboten. An der entsprechenden Gesetzgebung war Spahn unter anderem auch selber beteiligt. Vor diesem Hintergrund kam es umgehend zu teils heftiger Kritik am Vorgehen von Spahn und seinem Ehemann. Dr. Christoph Specht zur Leihmutterschaft.
2: Bei der Leihmutterschaft muss man zwei Dinge unterscheiden. Einmal die traditionelle, da ist die Leihmutter tatsächlich auch die genetische Mutter des Kindes. Und das, was heute viel häufiger der Fall ist, die gestationsbasierte Leihmutterschaft, da spielt die Leihmutter nur die Rolle wirklich der Austragenden. Genetisch hat sie gar nichts mit dem Kind zu tun. Die Eizelle wird also gespendet von einer anderen Frau.
1: Zur Rechtslage und zur Kritik an Jens Spahn und seinem Ehemann auch die Anwältin Ricarda Brest auf Welt.
3: Dieses gesetzliche Verbot, das wir in Deutschland derzeit haben, bezieht sich auf die Vermittlung und auf die medizinische Behandlung. Im Fall von Herrn Spahn verstehe ich aber tatsächlich, dass daraus eine Kontroverse entstehen könnte, gerade aufgrund seines politischen Amtes. Derzeit sind bei uns noch alle Formen der Leihmutterschaft verboten. Das wird vor allem natürlich mit menschenrechtlichen Erwägungen begründet, mit Erwägungen, die sich aufs Kind beziehen, auf dessen Identitätsfindung, aber eben auch auf internationalrechtliche, privatrechtliche Konstellationen.
1: Deutschland kommt beim Klimaschutz langsamer voran als geplant. Die CO2-Emissionen gingen im vergangenen Jahr gegenüber 2024 nur leicht zurück. Nach aktuellen Prognosen werden sowohl die nationalen Klimaziele als auch EU-Vorgaben voraussichtlich verfehlt. Deutschland drohen damit milliardenschwere Strafzahlungen. Nach dem tödlichen Messerangriff auf einen 22-jährigen Studenten hat die Uni Trier ihre Trauer zum Ausdruck gebracht. Die Hochschulgemeinschaft zeigte sich tief erschüttert und kündigte eine gemeinsame Gedenkminute an. Zudem werden Studierenden und Beschäftigten psychotherapeutische Unterstützungsangebote gemacht. Die Ermittlungen zu den Hintergründen laufen weiter. Nach einem technischen Defekt an einem Fahrgastschiff ist auf der Mosel bei Trier Diesel ausgelaufen. Der Kraftstoff breitet sich als Film auf der Wasseroberfläche aus. Die Weiterfahrt des Schiffes wurde vorerst untersagt. Die 124 Passagiere mussten zunächst an Bord bleiben und konnten das Schiff erst später verlassen.
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4: In der Redaktion Gisela Hoff mit einer erneuten Unwetterwarnung. Heute ist es zunächst teils sonnig oder heiter bis wolkig mit stellenweise etwas Regen im Norden. Im Tagesverlauf ziehen wieder Quellwolken auf, die zunächst im Norden für vereinzelte und zum Abend im Südwesten vermehrt Schauer, Starkregen und teils kräftige Gewitter sorgen. Die Temperaturen erreichen wieder 26 bis 33 Grad. In der Nacht ist es überwiegend wolkig oder stark bewölkt. Im Süden muss gebietsweise mit teils kräftigen Schauer, Gewitter und örtlich mit Unwetter gerechnet werden. Im Nordwesten sind vereinzelte Gewitter nicht ausgeschlossen. Die Temperaturen sinken auf 19 bis 14 Grad. Morgen ist es zunächst wechselnd bewölkt. Ab dem Mittag muss vor allem vom Süden über die Mitte bis in den Osten verbreitet mit Schauer und teils kräftigen Gewitter gerechnet werden. Es besteht örtlich Unwettergefahr durch heftigen Starkregen, Hagel und Sturm. Das Thermometer zeigt uns 25 bis 29 Grad an.

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2: L'Allemagne, 3 points.

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1: Im Studio ist Michael Miem. CDU-Politiker Jens Spahn und sein Ehemann Daniel Funke sind Eltern eines Sohnes geworden. Das Kind wurde durch eine Leihmutterschaft in den USA geboren. In Deutschland ist Leihmutterschaft verboten. An der entsprechenden Gesetzgebung war Spahn unter anderem auch selber beteiligt. Vor diesem Hintergrund kam es umgehend zu teils heftiger Kritik am Vorgehen von Spahn und seinem Ehemann. Dr. Christoph Specht zur Leihmutterschaft.
2: Bei der Leihmutterschaft muss man zwei Dinge unterscheiden. Einmal die traditionelle, da ist die Leihmutter tatsächlich auch die genetische Mutter des Kindes. Und das, was heute viel häufiger der Fall ist, die Gestation.

0: Basierte Leihmutterschaft, da spielt die Leihmutter nur die Rolle wirklich der Austragenden. Genetisch hat sie gar nichts mit dem Kind zu tun. Die Eizelle wird also gespendet von einer anderen Frau.
1: Zur Rechtslage und zur Kritik an Jens Spahn und seinem Ehemann auch die Anwältin Ricarda Brest auf Welt.
2: Dieses gesetzliche Verbot, das wir in Deutschland derzeit haben, bezieht sich auf die Vermittlung und auf die medizinische Behandlung. Im Fall von Herrn Spahn verstehe ich aber tatsächlich, dass daraus eine Kontroverse entstehen könnte, gerade aufgrund seines politischen Amtes. Derzeit sind bei uns noch alle Formen der Leihmutterschaft verboten. Das wird vor allem natürlich mit menschenrechtlichen Erwägungen begründet, mit Erwägungen, die sich aufs Kind beziehen, auf dessen Identitätsfindung, aber eben auch auf internationalrechtliche, privatrechtliche Konstellationen.
1: Deutschland kommt beim Klimaschutz langsamer voran als geplant. Die CO2-Emissionen gingen im vergangenen Jahr gegenüber 2024 nur leicht zurück. Nach aktuellen Prognosen werden sowohl die nationalen Klimaziele als auch EU-Vorgaben voraussichtlich verfehlt. Deutschland drohen damit milliardenschwere Strafzahlungen. Nach dem tödlichen Messerangriff auf einen 22-jährigen Studenten hat die Uni Trier ihre Trauer zum Ausdruck gebracht. Die Hochschulgemeinschaft zeigte sich tief erschüttert und kündigte eine gemeinsame Gedenkminute an. Zudem werden Studierenden und Beschäftigten psychotherapeutische Unterstützungsangebote gemacht. Die Ermittlungen zu den Hintergründen laufen weiter. Nach einem technischen Defekt an einem Fahrgastschiff ist auf der Mosel bei Trier Diesel ausgelaufen. Der Kraftstoff breitet sich als Film auf der Wasseroberfläche aus. Die Weiterfahrt des Schiffes wurde vorerst untersagt. Die 124 Passagiere mussten zunächst an Bord bleiben und konnten das Schiff erst später verlassen.
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4: In der Redaktion Gisela Hoff mit einer erneuten Unwetterwarnung. Heute ist es zunächst teils sonnig oder heiter bis wolkig mit stellenweise etwas Regen im Norden. Im Tagesverlauf ziehen wieder Quellwolken auf, die zunächst im Norden für vereinzelte und zum Abend im Südwesten vermehrt Schauer, Starkregen und teils kräftige Gewitter sorgen. Die Temperaturen erreichen wieder 26 bis 33 Grad. In der Nacht ist es überwiegend wolkig oder stark bewölkt. Im Süden muss gebietsweise mit teils kräftigen Schauer, Gewitter und örtlich mit Unwetter gerechnet werden. Im Nordwesten sind vereinzelte Gewitter nicht ausgeschlossen. Die Temperaturen sinken auf 19 bis 14 Grad. Morgen ist es zunächst wechselnd bewölkt. Ab dem Mittag muss vor allem vom Süden über die Mitte bis in den Osten verbreitet mit Schauer und teils kräftigen Gewitter gerechnet werden. Es besteht örtlich Unwettergefahr durch heftigen Starkregen, Hagel und Sturm. Das Thermometer zeigt uns 25 bis 29 Grad an.

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1: Die Meldung des Tages mit Michael Miem. Bei einem Brand in einem Waisenhaus in Algerien sind 11 Menschen ums Leben gekommen. Nach Angaben des Zivilschutzes wurden zudem mehr als 20 weitere Menschen verletzt. Die Ursache des Feuers in einem Vorort der Hauptstadt Algier wird untersucht. CDU-Politiker Jens Spahn und sein Ehemann Daniel Funke sind Eltern eines Sohnes geworden. Das Kind wurde durch eine Leihmutterschaft in den USA geboren. In Deutschland ist Leihmutterschaft verboten. An der entsprechenden Gesetzgebung war Spahn unter anderem auch selber beteiligt. Vor diesem Hintergrund kam es umgehend zu teils heftiger Kritik am Vorgehen von Spahn und seinem Ehemann. Zur Rechtslage und zur Kritik an Jens Spahn und seinem Ehemann auch die Anwältin Ricarda Brest auf Welt.
2: Dieses gesetzliche Verbot, das wir in Deutschland derzeit haben, bezieht sich auf die Vermittlung und auf die medizinische Behandlung. Im Fall von Herrn Spahn verstehe ich aber tatsächlich, dass daraus eine Kontroverse entstehen könnte, gerade aufgrund seines politischen Amtes. Derzeit sind bei uns noch alle Formen der Leihmutterschaft verboten. Das wird vor allem natürlich mit menschenrechtlichen Erwägungen begründet, mit Erwägungen, die sich aufs Kind beziehen, auf dessen Identitätsfindung, aber eben auch auf internationalrechtliche, privatrechtliche Konstellationen.
1: Deutschland kommt beim Klimaschutz langsamer voran als geplant. Die CO2-Emissionen gingen im vergangenen Jahr gegenüber 2024 nur leicht zurück. Nach aktuellen Prognosen werden sowohl die nationalen Klimaziele als auch EU-Vorgaben voraussichtlich verfehlt. Deutschland drohen damit milliardenschwere Strafzahlungen. Nach dem tödlichen Messerangriff auf einen 22-jährigen Studenten hat die Uni Trier ihre Trauer zum Ausdruck gebracht. Die Hochschulgemeinschaft zeigte sich tief erschüttert und kündigte eine gemeinsame Gedenkminute an. Zudem werden Studierenden und Beschäftigten psychotherapeutische Unterstützungsangebote gemacht. Die Ermittlungen zu den Hintergründen laufen weiter. Nach einem technischen Defekt an einem Fahrgastschiff ist auf der Mosel bei Trier Diesel ausgelaufen. Der Kraftstoff breitet sich als Film auf der Wasseroberfläche aus. Die Weiterfahrt des Schiffes wurde vorerst untersagt. Die 124 Passagiere mussten zunächst an Bord bleiben und konnten das Schiff erst später verlassen.
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3: In der Redaktion Gisela Hoff mit einer erneuten Unwetterwarnung. Heute ist es zunächst teils sonnig oder heiter bis wolkig mit stellenweise etwas Regen im Norden. Im Tagesverlauf ziehen wieder Quellwolken auf, die zunächst im Norden für vereinzelte und zum Abend im Südwesten vermehrt Schauer, Starkregen und teils kräftige Gewitter sorgen. Die Temperaturen erreichen wieder 26 bis 33 Grad. In der Nacht ist es überwiegend wolkig oder stark bewölkt. Im Süden muss gebietsweise mit teils kräftigen Schauer, Gewitter und örtlich mit Unwetter gerechnet werden. Im Nordwesten sind vereinzelte Gewitter nicht ausgeschlossen. Die Temperaturen sinken auf 19 bis 14 Grad. Morgen ist es zunächst wechselnd bewölkt. Ab dem Mittag muss vor allem vom Süden über die Mitte bis in den Osten verbreitet mit Schauer und teils kräftigen Gewitter gerechnet werden. Es besteht örtlich Unwettergefahr durch heftigen Starkregen, Hagel und Sturm. Das Thermometer zeigt uns 25 bis 29 Grad an.

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1: Die Meldungen des Tages mit Michael Miem. Bei einem Brand in einem Waisenhaus in Algerien sind 11 Menschen ums Leben gekommen. Nach Angaben des Zivilschutzes wurden zudem mehr als 20 weitere Menschen verletzt. Die Ursache des Feuers in einem Vorort der Hauptstadt Algier wird untersucht. CDU-Politiker Jens Spahn und sein Ehemann Daniel Funke sind Eltern eines Sohnes geworden. Das Kind wurde durch eine Leihmutterschaft in den USA geboren. In Deutschland ist Leihmutterschaft verboten. An der entsprechenden Gesetzgebung war Spahn unter anderem auch selber beteiligt. Vor diesem Hintergrund kam es umgehend zu teils heftiger Kritik am Vorgehen von Spahn und seinem Ehemann. Zur Rechtslage und zur Kritik an Jens Spahn und seinem Ehemann auch die Anwältin Ricarda Brest auf Welt.
2: Dieses gesetzliche Verbot, das wir in Deutschland derzeit haben, bezieht sich auf die Vermittlung und auf die medizinische Behandlung. Im Fall von Herrn Spahn verstehe ich aber tatsächlich, dass daraus eine Kontroverse entstehen könnte, gerade aufgrund seines politischen Amtes. Derzeit sind bei uns noch alle Formen der Leihmutterschaft verboten. Das wird vor allem natürlich mit menschenrechtlichen Erwägungen begründet, mit Erwägungen, die sich aufs Kind beziehen, auf dessen Identitätsfindung, aber eben auch auf internationalrechtliche, privatrechtliche Konstellationen.
1: Deutschland kommt beim Klimaschutz langsamer voran als geplant. Die CO2-Emissionen gingen im vergangenen Jahr gegenüber 2024 nur leicht zurück. Nach aktuellen Prognosen werden sowohl die nationalen Klimaziele als auch EU-Vorgaben voraussichtlich verfehlt. Deutschland drohen damit milliardenschwere Strafzahlungen. Nach dem tödlichen Messerangriff auf einen 22-jährigen Studenten hat die Uni Trier ihre Trauer zum Ausdruck gebracht. Die Hochschulgemeinschaft zeigte sich tief erschüttert und kündigte eine gemeinsame Gedenkminute an. Zudem werden Studierenden und Beschäftigten psychotherapeutische Unterstützungsangebote gemacht. Die Ermittlungen zu den Hintergründen laufen weiter. Nach einem technischen Defekt an einem Fahrgastschiff ist auf der Mosel bei Trier Diesel ausgelaufen. Der Kraftstoff breitet sich als Film auf der Wasseroberfläche aus. Die Weiterfahrt des Schiffes wurde vorerst untersagt. Die 124 Passagiere mussten zunächst an Bord bleiben und konnten das Schiff erst später verlassen.
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3: In der Redaktion Gisela Hoff mit einer erneuten Unwetterwarnung. Heute ist es zunächst teils sonnig oder heiter bis wolkig mit stellenweise etwas Regen im Norden. Im Tagesverlauf ziehen wieder Quellwolken auf, die zunächst im Norden für vereinzelte und zum Abend im Südwesten vermehrt Schauer, Starkregen und teils kräftige Gewitter sorgen. Die Temperaturen erreichen wieder 26 bis 33 Grad. In der Nacht ist es überwiegend wolkig oder stark bewölkt. Im Süden muss gebietsweise mit teils kräftigen Schauer, Gewitter und örtlich mit Unwetter gerechnet werden. Im Nordwesten sind vereinzelte Gewitter nicht ausgeschlossen. Die Temperaturen sinken auf 19 bis 14 Grad. Morgen ist es zunächst wechselnd bewölkt. Ab dem Mittag muss vor allem vom Süden über die Mitte bis in den Osten verbreitet mit Schauer und teils kräftigen Gewitter gerechnet werden. Es besteht örtlich Unwettergefahr durch heftigen Starkregen, Hagel und Sturm. Das Thermometer zeigt uns 25 bis 29 Grad an.

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1: Die Meldung des Tages mit Michael Miem. Bei einem Brand in einem Waisenhaus in Algerien sind 11 Menschen ums Leben gekommen. Nach Angaben des Zivilschutzes wurden zudem mehr als 20 weitere Menschen verletzt. Die Ursache des Feuers in einem Vorort der Hauptstadt Algier wird untersucht. CDU-Politiker Jens Spahn und sein Ehemann Daniel Funke sind Eltern eines Sohnes geworden. Das Kind wurde durch eine Leihmutterschaft in den USA geboren. In Deutschland ist Leihmutterschaft verboten. An der entsprechenden Gesetzgebung war Spahn unter anderem auch selber beteiligt. Vor diesem Hintergrund kam es umgehend zu teils heftiger Kritik am Vorgehen von Spahn und seinem Ehemann. Zur Rechtslage und zur Kritik an Jens Spahn und seinem Ehemann auch die Anwältin Ricarda Brest auf Welt.
2: Dieses gesetzliche Verbot, das wir in Deutschland derzeit haben, bezieht sich auf die Vermittlung und auf die medizinische Behandlung. Im Fall von Herrn Spahn verstehe ich aber tatsächlich, dass daraus eine Kontroverse entstehen könnte, gerade aufgrund seines politischen Amtes. Derzeit sind bei uns noch alle Formen der Leihmutterschaft verboten. Das wird vor allem natürlich mit menschenrechtlichen Erwägungen begründet, mit Erwägungen, die sich aufs Kind beziehen, auf dessen Identitätsfindung, aber eben auch auf internationalrechtliche, privatrechtliche Konstellationen.
1: Deutschland kommt beim Klimaschutz langsamer voran als geplant. Die CO2-Emissionen gingen im vergangenen Jahr gegenüber 2024 nur leicht zurück. Nach aktuellen Prognosen werden sowohl die nationalen Klimaziele als auch EU-Vorgaben voraussichtlich verfehlt. Deutschland drohen damit milliardenschwere Strafzahlungen. Nach dem tödlichen Messerangriff auf einen 22-jährigen Studenten hat die Uni Trier ihre Trauer zum Ausdruck gebracht. Die Hochschulgemeinschaft zeigte sich tief erschüttert und kündigte eine gemeinsame Gedenkminute an. Zudem werden Studierenden und Beschäftigten psychotherapeutische Unterstützungsangebote gemacht. Die Ermittlungen zu den Hintergründen laufen weiter. Nach einem technischen Defekt an einem Fahrgastschiff ist auf der Mosel bei Trier Diesel ausgelaufen. Der Kraftstoff breitet sich als Film auf der Wasseroberfläche aus. Die Weiterfahrt des Schiffes wurde vorerst untersagt. Die 124 Passagiere mussten zunächst an Bord bleiben und konnten das Schiff erst später verlassen.
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3: In der Redaktion Gisela Hoff mit einer erneuten Unwetterwarnung. Heute ist es zunächst teils sonnig oder heiter bis wolkig mit stellenweise etwas Regen im Norden. Im Tagesverlauf ziehen wieder Quellwolken auf, die zunächst im Norden für vereinzelte und zum Abend im Südwesten vermehrt Schauer, Starkregen und teils kräftige Gewitter sorgen. Die Temperaturen erreichen wieder 26 bis 33 Grad. In der Nacht ist es überwiegend wolkig oder stark bewölkt. Im Süden muss gebietsweise mit teils kräftigen Schauer, Gewitter und örtlich mit Unwetter gerechnet werden. Im Nordwesten sind vereinzelte Gewitter nicht ausgeschlossen. Die Temperaturen sinken auf 19 bis 14 Grad. Morgen ist es zunächst wechselnd bewölkt. Ab dem Mittag muss vor allem vom Süden über die Mitte bis in den Osten verbreitet mit Schauer und teils kräftigen Gewitter gerechnet werden. Es besteht örtlich Unwettergefahr durch heftigen Starkregen, Hagel und Sturm. Das Thermometer zeigt uns 25 bis 29 Grad an.

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1: Die Meldungen des Tages mit Michael Miem. Bei einem Brand in einem Waisenhaus in Algerien sind 11 Menschen ums Leben gekommen. Nach Angaben des Zivilschutzes wurden zudem mehr als 20 weitere Menschen verletzt. Die Ursache des Feuers in einem Vorort der Hauptstadt Algier wird untersucht. CDU-Politiker Jens Spahn und sein Ehemann Daniel Funke sind Eltern eines Sohnes geworden. Das Kind wurde durch eine Leihmutterschaft in den USA geboren. In Deutschland ist Leihmutterschaft verboten. An der entsprechenden Gesetzgebung war Spahn unter anderem auch selber beteiligt. Vor diesem Hintergrund kam es umgehend zu teils heftiger Kritik am Vorgehen von Spahn und seinem Ehemann. Zur Rechtslage und zur Kritik an Jens Spahn und seinem Ehemann auch die Anwältin Ricarda Brest auf Welt.
2: Dieses gesetzliche Verbot, das wir in Deutschland derzeit haben, bezieht sich auf die Vermittlung und auf die medizinische Behandlung. Im Fall von Herrn Spahn verstehe ich aber tatsächlich, dass daraus eine Kontroverse entstehen könnte, gerade aufgrund seines politischen Amtes. Derzeit sind bei uns noch alle Formen der Leihmutterschaft verboten. Das wird vor allem natürlich mit menschenrechtlichen Erwägungen begründet, mit Erwägungen, die sich aufs Kind beziehen, auf dessen Identitätsfindung, aber eben auch auf internationalrechtliche, privatrechtliche Konstellationen.
1: Deutschland kommt beim Klimaschutz langsamer voran als geplant. Die CO2-Emissionen gingen im vergangenen Jahr gegenüber 2024 nur leicht zurück. Nach aktuellen Prognosen werden sowohl die nationalen Klimaziele als auch EU-Vorgaben voraussichtlich verfehlt. Deutschland drohen damit milliardenschwere Strafzahlungen. Nach dem tödlichen Messerangriff auf einen 22-jährigen Studenten hat die Uni Trier ihre Trauer zum Ausdruck gebracht. Die Hochschulgemeinschaft zeigte sich tief erschüttert und kündigte eine gemeinsame Gedenkminute an. Zudem werden Studierenden und Beschäftigten psychotherapeutische Unterstützungsangebote gemacht. Die Ermittlungen zu den Hintergründen laufen weiter. Nach einem technischen Defekt an einem Fahrgastschiff ist auf der Mosel bei Trier Diesel ausgelaufen. Der Kraftstoff breitet sich als Film auf der Wasseroberfläche aus. Die Weiterfahrt des Schiffes wurde vorerst untersagt. Die 124 Passagiere mussten zunächst an Bord bleiben und konnten das Schiff erst später verlassen.
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3: In der Redaktion Gisela Hoff mit einer erneuten Unwetterwarnung. Heute ist es zunächst teils sonnig oder heiter bis wolkig mit stellenweise etwas Regen im Norden. Im Tagesverlauf ziehen wieder Quellwolken auf, die zunächst im Norden für vereinzelte und zum Abend im Südwesten vermehrt Schauer, Starkregen und teils kräftige Gewitter sorgen. Die Temperaturen erreichen wieder 26 bis 33 Grad. In der Nacht ist es überwiegend wolkig oder stark bewölkt. Im Süden muss gebietsweise mit teils kräftigen Schauer, Gewitter und örtlich mit Unwetter gerechnet werden. Im Nordwesten sind

vereinzelte Gewitter nicht ausgeschlossen. Die Temperaturen sinken auf 19 bis 14 Grad. Morgen ist es zunächst wechselnd bewölkt. Ab dem Mittag muss vor allem vom Süden über die Mitte bis in den Osten verbreitet mit Schauer und teils kräftigen Gewitter gerechnet werden. Es besteht örtlich Unwettergefahr durch heftigen Starkregen, Hagel und Sturm. Das Thermometer zeigt uns 25 bis 29 Grad an.

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1: Im Studio ist Michael Miem. CDU-Politiker Jens Spahn und sein Ehemann Daniel Funke sind Eltern eines Sohnes geworden. Das Kind wurde durch eine Leihmutterschaft in den USA geboren. In Deutschland ist Leihmutterschaft verboten. An der entsprechenden Gesetzgebung war Spahn unter anderem auch selber beteiligt. Vor diesem Hintergrund kam es umgehend zu teils heftiger Kritik am Vorgehen von Spahn und seinem Ehemann. Dr. Christoph Specht zur Leihmutterschaft.
2: Bei der Leihmutterschaft muss man zwei Dinge unterscheiden. Einmal die traditionelle, da ist die Leihmutter tatsächlich auch die genetische Mutter des Kindes. Und das, was heute viel häufiger der Fall ist, die gestationsbasierte Leihmutterschaft, da spielt die Leihmutter nur die Rolle wirklich der Austragenden. Genetisch hat sie gar nichts mit dem Kind zu tun. Die Eizelle wird also gespendet von einer anderen Frau.
1: Zur Rechtslage und zur Kritik an Jens Spahn und seinem Ehemann auch die Anwältin Ricarda Brest auf Welt.
3: Dieses gesetzliche Verbot, das wir in Deutschland derzeit haben, bezieht sich auf die Vermittlung und auf die medizinische Behandlung. Im Fall von Herrn Spahn verstehe ich aber tatsächlich, dass daraus eine Kontroverse entstehen könnte, gerade aufgrund seines politischen Amtes. Derzeit sind bei uns noch alle Formen der Leihmutterschaft verboten. Das wird vor allem natürlich mit menschenrechtlichen Erwägungen begründet, mit Erwägungen, die sich aufs Kind beziehen, auf dessen Identitätsfindung, aber eben auch auf internationalrechtliche, privatrechtliche Konstellationen.
1: Deutschland kommt beim Klimaschutz langsamer voran als geplant. Die CO2-Emissionen gingen im vergangenen Jahr gegenüber 2024 nur leicht zurück. Nach aktuellen Prognosen werden sowohl die nationalen Klimaziele als auch EU-Vorgaben voraussichtlich verfehlt. Deutschland drohen damit milliardenschwere Strafzahlungen. Nach dem tödlichen Messerangriff auf einen 22-jährigen Studenten hat die Uni Trier ihre Trauer zum Ausdruck gebracht. Die Hochschulgemeinschaft zeigte sich tief erschüttert und kündigte eine gemeinsame Gedenkminute an. Zudem werden Studierenden und Beschäftigten psychotherapeutische Unterstützungsangebote gemacht. Die Ermittlungen zu den Hintergründen laufen weiter. Nach einem technischen Defekt an einem Fahrgastschiff ist auf der Mosel bei Trier Diesel ausgelaufen. Der Kraftstoff breitet sich als Film auf der Wasseroberfläche aus. Die Weiterfahrt des Schiffes wurde vorerst untersagt. Die 124 Passagiere mussten zunächst an Bord bleiben und konnten das Schiff erst später verlassen.
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4: In der Redaktion Gisela Hoff mit einer erneuten Unwetterwarnung. Heute ist es zunächst teils sonnig oder heiter bis wolkig mit stellenweise etwas Regen im Norden. Im Tagesverlauf ziehen wieder Quellwolken auf, die zunächst im Norden für vereinzelte und zum Abend im Südwesten vermehrt Schauer, Starkregen und teils kräftige Gewitter sorgen. Die Temperaturen erreichen wieder 26 bis 33 Grad. In der Nacht ist es überwiegend wolkig oder stark bewölkt. Im Süden muss gebietsweise mit teils kräftigen Schauer, Gewitter und örtlich mit Unwetter gerechnet werden. Im Nordwesten sind vereinzelte Gewitter nicht ausgeschlossen. Die Temperaturen sinken auf 19 bis 14 Grad. Morgen ist es zunächst wechselnd bewölkt. Ab dem Mittag muss vor allem vom Süden über die Mitte bis in den Osten verbreitet mit Schauer und teils kräftigen Gewitter gerechnet werden. Es besteht örtlich Unwettergefahr durch heftigen Starkregen, Hagel und Sturm. Das Thermometer zeigt uns 25 bis 29 Grad an.

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1: Im Studio ist Michael Miem. CDU-Politiker Jens Spahn und sein Ehemann Daniel Funke sind Eltern eines Sohnes geworden. Das Kind wurde durch eine Leihmutterschaft in den USA geboren. In Deutschland ist Leihmutterschaft verboten. An der entsprechenden Gesetzgebung war Spahn unter anderem auch selber beteiligt. Vor diesem Hintergrund kam es umgehend zu teils heftiger Kritik am Vorgehen von Spahn und seinem Ehemann. Dr. Christoph Specht zur Leihmutterschaft.
2: Bei der Leihmutterschaft muss man zwei Dinge unterscheiden. Einmal die traditionelle, da ist die Leihmutter tatsächlich auch die genetische Mutter des Kindes. Und das, was heute viel häufiger der Fall ist, die gestationsbasierte Leihmutterschaft, da spielt die Leihmutter nur die Rolle wirklich der Austragenden. Genetisch hat sie gar nichts mit dem Kind zu tun. Die Eizelle wird also gespendet von einer anderen Frau.
1: Zur Rechtslage und zur Kritik an Jens Spahn und seinem Ehemann auch die Anwältin Ricarda Brest auf Welt.
3: Dieses gesetzliche Verbot, das wir in Deutschland derzeit haben, bezieht sich auf die Vermittlung und auf die medizinische Behandlung. Im Fall von Herrn Spahn verstehe ich aber tatsächlich, dass daraus eine Kontroverse entstehen könnte, gerade aufgrund seines politischen Amtes. Derzeit sind bei uns noch alle Formen der Leihmutterschaft verboten. Das wird vor allem natürlich mit menschenrechtlichen Erwägungen begründet, mit Erwägungen, die sich aufs Kind beziehen, auf dessen Identitätsfindung, aber eben auch auf internationalrechtliche, privatrechtliche Konstellationen.
1: Deutschland kommt beim Klimaschutz langsamer voran als geplant. Die CO2-Emissionen gingen im vergangenen Jahr gegenüber 2024 nur leicht zurück. Nach aktuellen Prognosen werden sowohl die nationalen Klimaziele als auch EU-Vorgaben voraussichtlich verfehlt. Deutschland drohen damit milliardenschwere Strafzahlungen. Nach dem tödlichen Messerangriff auf einen 22-jährigen Studenten hat die Uni Trier ihre Trauer zum Ausdruck gebracht. Die Hochschulgemeinschaft zeigte sich tief erschüttert und kündigte eine gemeinsame Gedenkminute an. Zudem werden Studierenden und Beschäftigten psychotherapeutische Unterstützungsangebote gemacht. Die Ermittlungen zu den Hintergründen laufen weiter. Nach einem technischen Defekt an einem Fahrgastschiff ist auf der Mosel bei Trier Diesel ausgelaufen. Der Kraftstoff breitet sich als Film auf der Wasseroberfläche aus. Die Weiterfahrt des Schiffes wurde vorerst untersagt. Die 124 Passagiere mussten zunächst an Bord bleiben und konnten das Schiff erst später verlassen.
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4: In der Redaktion Gisela Hoff mit einer erneuten Unwetterwarnung. Heute ist es zunächst teils sonnig oder heiter bis wolkig mit stellenweise etwas Regen im Norden. Im Tagesverlauf ziehen wieder Quellwolken auf, die zunächst im Norden für vereinzelte und zum Abend im Südwesten vermehrt Schauer, Starkregen und teils kräftige Gewitter sorgen. Die Temperaturen erreichen wieder 26 bis 33 Grad. In der Nacht ist es überwiegend wolkig oder stark bewölkt. Im Süden muss gebietsweise mit teils kräftigen Schauer, Gewitter und örtlich mit Unwetter gerechnet werden. Im Nordwesten sind vereinzelte Gewitter nicht ausgeschlossen. Die Temperaturen sinken auf 19 bis 14 Grad. Morgen ist es zunächst wechselnd bewölkt. Ab dem Mittag muss vor allem vom Süden über die Mitte bis in den Osten verbreitet mit Schauer und teils kräftigen Gewitter gerechnet werden. Es besteht örtlich Unwettergefahr durch heftigen Starkregen, Hagel und Sturm. Das Thermometer zeigt uns 25 bis 29 Grad an.

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1: Im Studio ist Michael Mie.